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1: Le flash de 11h, bonjour à tous. Les efforts se poursuivent pour maîtriser trois incendies qui se sont déclarés simultanément hier soir dans plusieurs zones forestières du gouvernorat de Jandouba. Le feu a ravagé d'importantes superficies de couverts forestiers, notamment d'arbres de pins d'Alep. Les unités de la protection civile, des gardes forestiers et de la garde nationale sont toujours mobilisées pour maîtriser le feu et sont épaulées par les riverains dont les propriétés sont touchées par le feu. Plus d'1 200 000 élèves ont achevé leur inscription sur la plateforme Système de la vie scolaire depuis l'ouverture des inscriptions il y a 5 jours. Le directeur général du Centre national des technologies de l'éducation, Skandar Nea, a indiqué que plus de 9 000 opérations de paiement électronique ont été enregistrées en l'espace de 5 jours. L'Agence tunisienne de la formation professionnelle annonce 25 837 places de formation pour les sessions de septembre et novembre 2026, soit près de 9% de plus qu'en 2025, dont 259 spécialités. 6 nouvelles spécialités seront introduites cette rentrée, notamment dans le numérique, le solaire, la décoration intérieure et la boulangerie-pâtisserie. Autre nouveauté, 4 sessions de formation par an seront désormais organisées avec des entrées en septembre, novembre, février et avril. L'association tunisienne des villages d'enfants SOS lance un appel à la solidarité nationale. Particuliers et entreprises sont invités à soutenir l'effort d'intégration scolaire et universitaire pour la rentrée 2026-2027 qui bénéficiera à 10 807 enfants et jeunes de tous niveaux d'enseignement. L'organisation évalue le budget nécessaire à cette opération à 5,953 millions de dinars. Une nouvelle reconnaissance internationale des compétences scientifiques tunisiennes. L'OMS a annoncé la nomination du chercheur tunisien Hamdi Mbarek en tant que membre de son conseil scientifique dans le cadre du renouvellement de la composition de cette instance consultative. Hamdi Mbarek est spécialiste de la génétique moléculaire, de la génomique, de la médecine de précision et de l'analyse des données génomiques. Il est titulaire d'un doctorat en biologie moléculaire et cellulaire. Mohamed Ali Nafti, ministre des Affaires étrangères, a participé hier aux travaux de la 23e session extraordinaire du Conseil des ministres des Affaires étrangères de l'Organisation de la coopération islamique tenue à Jeddah, au Royaume d'Arabie Saoudite. Le ministre a réaffirmé les positions constantes et de principe de la Tunisie à l'égard de la cause palestinienne, réitérant son soutien au droit inaliénable du peuple palestinien à l'autodétermination et à l'établissement de son État indépendant et pleinement souverain sur l'ensemble de sa terre avec Al-Quds Sharif pour capitale. Le secrétaire du Conseil suprême de sécurité nationale iranien a révélé que les médiateurs ont demandé à Téhéran de définir ses conditions pour la réouverture du détroit d'Hormuz. Il a précisé que l'Iran prépare une liste de conditions. Il a assuré que la fin de la guerre régionale figurait parmi ces conditions. L'Iran a annoncé s'être mis d'accord avec Oman sur un couloir maritime traversant le détroit. Selon plusieurs médias, le dispositif de passage envisagé prévoit que les navires entrant dans le golfe passent par les eaux iraniennes, tandis que ceux en sortant emprunteraient les eaux omanaises. Et puis, drame à la frontière entre le Népal et le Tibet. Les secours s'activent pour retrouver des centaines de personnes disparues, dont de nombreux touristes étrangers. Une crue dévastatrice. Ça fait au moins 460 morts et près de 1500 disparus dans ce territoire chinois. Les torrents d'eau qui ont déferlé sur les vallées ont englouti tout sur leur passage. Les experts soupçonnent un effondrement glaciaire d'avoir entraîné la montée des eaux. C'était pour l'essentiel des news. Retour à Fréquence Soleil avec Fawiz Bentmasek, Tarek Idrissi à la console du studio 1, Rim Trabelsi dans la production digitale. On se retrouve à midi pour d'autres news.
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11: Wenn von
6: Tunesien gesprochen wird, denken viele Menschen zunächst an Sonne, Meer, antike Ruinen oder die Sahara. Doch Tunesien ist weit mehr als ein beliebtes Reiseziel. Es ist ein Land mit einer reichen Geschichte, bedeutenden kulturellen Leistungen und bemerkenswerten Errungenschaften in vielen Bereichen des gesellschaftlichen Lebens. Heute möchten wir einen Blick auf einige der wichtigsten Leistungen Tunesiens werfen, von der Antike bis in die Gegenwart. Die Geschichte Tunesiens beginnt nicht erst mit dem modernen Staat. Sie reicht mehrere Jahrtausende zurück. Ja, bereits die antike Stadt Karthago gehört zu den mächtigsten Zentren der damaligen Welt. Gegründet von den Phöniziern, entwickelt sich Karthago zu einer bedeutenden Handelsmacht im Mittelmeerraum. Der berühmte Feldherr Hannibal gilt bis heute als einer der größten Militärstrategen der Geschichte. Die legendäre Alpenüberquerung mit Elefanten wird noch heute in Militärakademien weltweit studiert. Auch nach der Antike blieb das Gebiet des heutigen Tunesiens ein wichtiges Zentrum von Kultur, Wissenschaft und Bildung. Die Stadt Kairouan entwickelte sich im Mittelalter zu einem bedeutenden geistigen und religiösen Zentrum Nordafrikas. Gelehrte Philosophen und Wissenschaftler kamen aus verschiedenen Regionen zusammen und trugen zur Entwicklung von Wissen und Kultur bei. Eine besondere Errungenschaft Tunesiens ist sein Bildungssystem. Schon früh erkannte das Land die Bedeutung von Bildung für die Entwicklung der Gesellschaft. Nach der Unabhängigkeit im Jahr 1956 wurden umfangreiche Reformen durchgeführt, um allen Kindern Zugang zur Bildung zu ermöglichen. Heute verfügt Tunesien über eine hohe Alphabetisierungsrate und ein dichtes Netz von Schulen und Universitäten. Jedes Jahr schließen tausende junge Tunesierinnen und Tunesier Studiengänge in Ingenieurwissenschaften, Medizin, Informatik, Wirtschaft und anderen Fachrichtungen erfolgreich ab. Besonders hervorzuheben ist die Rolle der Frauen in der tunesischen Gesellschaft. Tunesien gilt seit Jahrzehnten als Vorreiter in der arabischen Welt bei den Frauenrechten. Bereits kurz nach der Unabhängigkeit wurden wichtige Reformen eingeführt, die Frauen mehr Rechte und gesellschaftliche Teilhabe ermöglichten. Heute sind Frauen in nahezu allen Bereichen vertreten, als Ärztinnen, Ingenieurinnen, Unternehmerinnen, Wirtschaftsleiterinnen und Journalistinnen. Ja, viele von ihnen leisten einen wichtigen Beitrag zur Entwicklung des Landes. Auch im Gesundheitswesen hat Tunesien beachtlich Fortschritte erzielt. Das Land verfügt über qualifizierte medizinische Fachkräfte und moderne Einrichtungen. Tunesische Ärztinnen und Ärzte genießen international einen guten Ruf und viele Patienten aus Afrika und dem Nahen Osten reisen für Behandlungen nach Tunesien. Im Bereich Wissenschaft und Forschung entwickeln tunesische Forscher innovative Projekte in den Bereichen erneuerbare Energie, Wasserwirtschaft, Landwirtschaft und digitale Technologien. Gerade im Technologiesektor erlebt Tunesien in den letzten Jahren eine dynamische Entwicklung. Junge Unternehmer gründen Startups in den Bereichen Softwareentwicklung, künstliche Intelligenz, Fintech und digitale Dienstleistungen. Innovationskraft tunesischen Jugend wird zunehmend auch international wahrgenommen. Ein weiterer Bereich, auf den Tunesien stolz anders sein kann, ist die Kultur. Das Land verfügt über ein außergewöhnlich reiches kulturelles Erbe. Zahlreiche historische Stätten gehören zum UNESCO-Weltkulturerbe, darunter Amphitheater von El Jem, Medina von Tunis und die Altstadt von Kairouan und vieles mehr. Diese Orte erzählen die Geschichte verschiedener Zivilisationen, die das Land geprägt haben. Auch die tunesische Filmindustrie genießt internationales Ansehen. Zahlreiche internationale Produktionen wurden in Tunesien gedreht. Die Wüstenlandschaften des Südens dienten sogar als Kulisse für berühmte Filme und Serien und machten das Land weltweit bekannt. Im Bereich Kunst und Musik verbindet Tunesien traditionelle Einflüsse mit moderner Kreativität. Festivals wie Festival von Karthago, das Festival, das internationale Festival von Hammamet, ziehen jedes Jahr Künstler und Besucher aus aller Welt an. Auch sportlich hat Tunesien bedeutende Erfolge erzielt. Tunesische Athletinnen und Athleten haben bei Olympischen Spielen, Weltmeisterschaften und internationalen Wettbewerben zahlreiche Medaillen gewonnen. Besonders in den Disziplinen Schwimmen, Leichtathletik, Taekwondo und Tennis konnten tunesische Sportler weltweit Aufmerksamkeit erlangen. Ein Beispiel dafür ist Ons Jabeur, die als erste arabische und afrikanische Spielerin mehrere Grand Slams Endspiele erreichte und Millionen junger Menschen inspirierte. Auch die Landwirtschaft zählt zu den Stärken Tunesiens. Das Land gehört zu den weltweit bedeutenden Produzenten von hochwertigem Olivenöl. Tunesisches Olivenöl wird in zahlreiche Länder exportiert und regelmäßig bei internationalen Wettbewerben ausgezeichnet. Ebenso bekannt sind tunesische Datteln, Zitrusfrüchte, Granatäpfel und viele weitere landwirtschaftliche Produkte, die die Qualität und Vielfalt der heimischen Produktion widerspiegeln. Im Bereich der erneuerbaren Energie investiert Tunesien zunehmend in Solar- und Windenergie. Angesichts der zahlreichen Sonnenstunden besitzt das Land großes Potenzial für eine nachhaltige Energiezukunft. Doch die vielleicht größte Errungenschaft Tunesiens liegt in seiner Fähigkeit, Tradition und Moderne miteinander zu verbinden. Das Land bewahrt sein historisches und kulturelles Erbe und blickt gleichzeitig nach vorne. Junge Menschen entwickeln neue Ideen, gründen Unternehmen, treiben Forschung voran und gestalten die Zukunft aktiv mit. Tunesien ist ein Land mit Herausforderungen wie viele andere Nationen auch, doch es ist zugleich ein Land voller Talente, Kreativität und Potenzial. Seine Geschichte, seine Kultur, seine Bildungsleistungen, seine Wissenschaftler, seine Künstler, seine Unternehmer und seine engagierten Bürgerinnen und Bürger tragen jeden Tag dazu bei, die Zukunft des Landes zu gestalten. Die tunesischen Errungenschaften zeigen eindrucksvoll, dass ein kleines Land große Beiträge leisten kann für seine Region, für den Mittelmeerraum und für die internationale Gemeinschaft. Na dann, bleiben Sie neugierig, bleiben Sie inspiriert und tragen wir gemeinsam den Stolz auf unser wunderbares Tunesien in die Welt hinaus. 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
1: Bonjour à tous, la douane tunisienne a dévoilé sa feuille de route pour la période 2026-2030. Présentée ce matin lors d'une séance de travail présidée par le directeur général de la douane, Mohamed Hedi Sefer, ce nouveau plan stratégique vise à moderniser les méthodes de travail, renforcer la digitalisation et améliorer la qualité des services aux citoyens et aux entreprises. Bonne nouvelle pour les finances publiques, les réserves en devises de la Tunisie franchissent un nouveau cap symbolique des 100 jours d'importation. Selon les dernières données publiées ce matin par la Banque centrale, le stock de devises s'élève désormais à 25,5 milliards de dinars. Par ailleurs, l'Institut d'émission indique que le volume global de refinancement bancaire s'établit à un peu plus de 10,2 milliards de dinars. La municipalité du Bardo renforce les règles pour les commerçants et artisans. À compter du 1er septembre, il sera strictement interdit de jeter emballages et résidus d'activité sur la voie publique ou dans les poubelles ordinaires. Chaque professionnel doit obligatoirement s'équiper de conteneurs homologués et signer une convention avec la mairie pour la collecte de ces ordures. Des contrôles seront effectués dès la date butoir avec application immédiate. Des sanctions financières pour les contrevenants. Et à partir du mardi 1er septembre, la SNCFT met en vente les abonnements pour la nouvelle saison 2026-2027. Sont concernés les usagers des lignes des banlieues de Tunis et du Sahel. Délivrance immédiate en guichet, validité des réceptions et bonne nouvelle pour le portefeuille. La compagnie maintient des tarifs préférentiels inchangés par rapport à l'an dernier avec la possibilité de payer en plusieurs fois. Et puis au Népal, des inondations brutales liées notamment à l'effondrement d'un glacier et à la formation puis à la rupture d'un lac ont provoqué d'immenses dégâts. Selon les dernières informations de l'Associated Press, le bilan dépasse désormais 560 morts, tandis que près de 2000 personnes sont toujours portées disparues. Plus de 3700 personnes ont déjà été secourues et des milliers de militaires et de personnels de secours sont toujours mobilisés. Et puis cet avis aux automobilistes et aux supporters du club africain et de Hammam Sousse, un dispositif de circulation particulier est mis en place à partir de demain samedi autour du stade olympique de Rhadès. La circulation et le stationnement seront interdits sur la route nationale numéro 1 entre Chouchet Rhadès et Bourg Sedria Zahra de 11h30 à 20h, sauf pour les détenteurs de billets et d'abonnements. Voilà, fin du flash. Je vous retrouve à 19h pour le bulletin complet de la soirée. A tout à l'heure.
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11: Wenn von Tunesien gesprochen wird, denken viele Menschen zunächst an Sonne, Meer, antike Ruinen oder die Sahara. Doch Tunesien ist weit mehr als ein beliebtes Reiseziel. Es ist ein Land mit einer reichen Geschichte, bedeutenden kulturellen Leistungen und bemerkenswerten Errungenschaften in vielen Bereichen des gesellschaftlichen Lebens. Heute möchten wir einen Blick auf einige der wichtigsten Leistungen Tunesiens werfen, von der Antike bis in die Gegenwart. Die Geschichte Tunesiens beginnt nicht erst mit dem modernen Staat. Sie reicht mehrere Jahrtausende zurück. Ja, bereits die antike Stadt Karthago gehört zu den mächtigsten Zentren der damaligen Welt. Gegründet von den Phöniziern, entwickelt sich Karthago zu einer bedeutenden Handelsmacht im Mittelmeerraum. Der berühmte Feldherr Hannibal gilt bis heute als einer der größten Militärstrategen der Geschichte. Die legendäre Alpenüberquerung mit Elefanten wird noch heute in Militärakademien weltweit studiert. Auch nach der Antike blieb das Gebiet des heutigen Tunesiens ein wichtiges Zentrum von Kultur, Wissenschaft und Bildung. Die Stadt Kairouan entwickelte sich im Mittelalter zu einem bedeutenden geistigen und religiösen Zentrum Nordafrikas. Gelehrte, Philosophen und Wissenschaftler kamen aus verschiedenen Regionen zusammen und trugen zur Entwicklung von Wissen und Kultur bei. Eine besondere Errungenschaft Tunesiens ist sein Bildungssystem. Schon früh erkannte das Land die Bedeutung von Bildung für die Entwicklung der Gesellschaft. Nach der Unabhängigkeit im Jahr 1956 wurden umfangreiche Reformen durchgeführt, um allen Kindern Zugang zur Bildung zu ermöglichen. Heute verfügt Tunesien über eine hohe Alphabetisierungsrate und ein dichtes Netz von Schulen und Universitäten. Jedes Jahr schließen tausende junge Tunesierinnen und Tunesier Studiengänge in Ingenieurwissenschaften, Medizin, Informatik, Wirtschaft und anderen Fachrichtungen erfolgreich ab. Besonders hervorzuheben ist die Rolle der Frauen in der tunesischen Gesellschaft. Tunesien gilt seit Jahrzehnten als Vorreiter in der arabischen Welt bei den Frauenrechten. Bereits kurz nach der Unabhängigkeit wurden wichtige Reformen eingeführt, die Frauen mehr Rechte und gesellschaftliche Teilhabe ermöglichten. Heute sind Frauen in nahezu allen Bereichen vertreten, als Ärztinnen, Ingenieurinnen, Unternehmerinnen, Wirtschaftsleiterinnen und Journalistinnen. Ja, viele von ihnen leisten einen wichtigen Beitrag zur Entwicklung des Landes. Auch im Gesundheitswesen hat Tunesien beachtlich Fortschritte erzielt. Das Land verfügt über qualifizierte medizinische Fachkräfte und moderne Einrichtungen. Tunesische Ärztinnen und Ärzte genießen international einen guten Ruf und viele Patienten aus Afrika und dem Nahen Osten reisen für Behandlungen nach Tunesien. Im Bereich Wissenschaft und Forschung entwickeln tunesische Forscher innovative Projekte in den Bereichen erneuerbare Energie, Wasserwirtschaft, Landwirtschaft und digitale Technologien. Gerade im Technologiesektor erlebt Tunesien in den letzten Jahren eine dynamische Entwicklung. Junge Unternehmer gründen Startups in den Bereichen Softwareentwicklung, künstliche Intelligenz, Fintech und digitale Dienstleistungen. Innovationskraft tunesischen Jugend wird zunehmend auch international wahrgenommen. Ein weiterer Bereich, auf den Tunesien stolz sein kann, ist die Kultur. Das Land verfügt über ein außergewöhnlich reiches kulturelles Erbe. Zahlreiche historische Stätten gehören zum UNESCO-Weltkulturerbe, darunter Amphitheater von El Jem, Medina von Tunis und die Altstadt von Kairouan und vieles mehr. Diese Orte erzählen die Geschichte verschiedener Zivilisationen, die das Land geprägt haben. Auch die tunesische Filmindustrie genießt internationales Ansehen. Zahlreiche internationale Produktionen wurden in Tunesien gedreht. Die Wüstenlandschaften des Südens dienten sogar als Kulisse für berühmte Filme und Serien und machten das Land weltweit bekannt. Im Bereich Kunst und Musik verbindet Tunesien traditionelle Einflüsse mit moderner Kreativität. Festivals wie Festival von Karthago, das Festival, das internationale Festival von Hammamet ziehen jedes Jahr Künstler und Besucher aus aller Welt an. Auch sportlich hat Tunesien bedeutende Erfolge erzielt. Tunesische Athletinnen und Athleten haben bei Olympischen Spielen, Weltmeisterschaften und internationalen Wettbewerben zahlreiche Medaillen gewonnen. Besonders in den Disziplinen Schwimmen, Leichtathletik, Taekwondo und Tennis konnten tunesische Sportler weltweit Aufmerksamkeit erlangen. Ein Beispiel dafür ist Ons Jabeur, die als erste arabische und afrikanische Spielerin mehrere Grand Slams Endspiele erreichte und Millionen junger Menschen inspirierte. Auch die Landwirtschaft zählt zu den Stärken Tunesiens. Das Land gehört zu den weltweit bedeutenden Produzenten von hochwertigem Olivenöl. Tunesisches Olivenöl wird in zahlreiche Länder exportiert und regelmäßig bei internationalen Wettbewerben ausgezeichnet. Ebenso bekannt sind tunesische Datteln, Zitrusfrüchte, Granatäpfel und viele weitere landwirtschaftliche Produkte, die die Qualität und Vielfalt der heimischen Produktion widerspiegeln. Im Bereich der erneuerbaren Energie investiert Tunesien zunehmend in Solar- und Windenergie. Angesichts der zahlreichen Sonnenstunden besitzt das Land großes Potenzial für eine nachhaltige Energiezukunft. Doch die vielleicht größte Errungenschaft Tunesiens liegt in seiner Fähigkeit, Tradition und Moderne miteinander zu verbinden. Das Land bewahrt sein historisches und kulturelles Erbe und blickt gleichzeitig nach vorne. Junge Menschen entwickeln neue Ideen, gründen Unternehmen, treiben Forschung voran und gestalten die Zukunft aktiv mit. Tunesien ist ein Land mit Herausforderungen wie viele andere Nationen auch, doch es ist zugleich ein Land voller Talente, Kreativität und Potenzial. Seine Geschichte, seine Kultur, seine Bildungsleistungen, seine Wissenschaftler, seine Künstler, seine Unternehmer und seine engagierten Bürgerinnen und Bürger tragen jeden Tag dazu bei, die Zukunft des Landes zu gestalten. Die tunesischen Errungenschaften zeigen eindrucksvoll, dass ein kleines Land große Beiträge leisten kann für seine Region, für den Mittelmeerraum und für die internationale Gemeinschaft. Na dann, bleiben Sie neugierig, bleiben Sie inspiriert und tragen wir gemeinsam den Stolz auf unser wunderbares Tunesien in die Welt hinaus. 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

Willkommen, das heißt Radio Thun, das internationale Rundfunker, deutsches Programm am Mikro vom Studio. Eure NS DJ des Tages, es war seit 19 Uhr schon hier parat, Mr. DJ und so unser lieber Faisal Halili. Heute Freitag, der 28. August, morgen schon der 29. und somit der 241. Tag des gregorianischen Kalenders. Somit bleiben es immerhin 124 Tage bis zum Jahresende. Mit den besten Hits, den besten Remixes geht's natürlich weiter, bleibt einfach nur dran.

0: Und morgen hätte sie Geburtstag, und zwar Ingrid Bergmann. Wer hätte morgen auch, oder besser gesagt heute Geburtstag? Ja, heute wäre Goethe 277 Jahre alt. Heute am 28. August erinnern wir an Johann Wolfgang von Goethe, der 1749 in Frankfurt am Main geboren wurde. Der Dichter, Denker und Naturforscher prägte die deutsche Literatur wie kaum ein anderer. Mit Werken wie Faust, Werther und Wilhelm Meister. Seine Gedanken sind bis heute aktuell. Man sieht nur, was man weiß, oder wer nicht mehr liebt und nicht mehr irrt, der lasse sich begraben. Ja, und besonders lebensnah klingt sein Satz: Auch aus Steinen, die einem in den Weg gelegt werden, kann man Schönes bauen. Goethes Geburtstag ist damit nicht nur ein Gedenktag, sondern eine Einladung, seine Worte neu zu entdecken. So, an all diejenigen, die Geburtstag feiern, natürlich wünsche ich Ihnen viel, viel Glück, viel, viel Gesundheit und unheimlich viel Liebe. Happy Birthday!
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1: In Selina kämpfen die Teams der Waldförster, des Katastrophenschutzes und der Ausrüstung immer noch gegen den heftigen Brand, der gestern in Jbel Bulmain in der Delegation von Bargo ausgerufen wurde. Trotz des Scirocco, extremer Temperaturen und eines besonders steilen Reliefs werden an diesem Freitag große Bodenfahrzeuge und sowie Hubschrauber der Luftwaffe eingesetzt, um die letzten Ausbrüche einzugrenzen. Die Wachsamkeit bleibt auch in Beja am höchsten, wo die Rettungskräfte gleichzeitig darum kämpfen, einen weiteren Feuerstart zu kontrollieren.

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1: Ab Dienstag, den 1. September, bietet die SNCFT die Abonnements für die neue Saison 2026-27 an. Betroffen sind die Nutzer der Linien der Vororte von Tunis und der Sahelzone. Sofortige Abgabe am Schalter, Gültigkeit nach Erhalt und gute Nachrichten für den Geldbeutel. Das Unternehmen behält Vorzugstarife im Vergleich zum Vorjahr unverändert bei, mit der Möglichkeit, in Raten zu zahlen. Achten Sie jedoch auf die Altersvoraussetzungen. Die Grenze ist auf 23 Jahre für Schüler und 33 Jahre für Studenten festgelegt. Für die Berufsausbildung variiert die Grenze je nach Bildungsniveau zwischen 23 und 33 Jahre.

somit der Wetterbeitrag für morgen Samstag, den 29. August. Auch morgen bleibt es in Tunesien überwiegend sommerlich und heiß. Im Norden und in Tunis erwarten uns viel Sonne und Temperaturen um 36 Grad. Während des Nachts bei etwa 25 Grad bleibt. Im Zeitzentrum und Süden wird es noch heißer. Örtlich können die Temperaturen 38 bis 40 Grad erreichen. An den Küsten sorgt eine leichte bis mäßige Brise zeitweise für etwas angenehmere Temperaturen. Die Sonne bleibt intensiv, deshalb gilt weiterhin ausreichend trinken, direkte Sonne in den Mittagsstunden möglichst vermeiden und Sonnenschutz nicht vergessen. Für einen Strandtag sind die Bedingungen grundsätzlich gut, allerdings sollte man besonders zwischen 11 und 16 Uhr auf die starke UV-Strahlung achten. So, das war's wieder, wenn es heißt Radio Tunis Internationaler Rundfunk, deutsches Programm. Lieben Abend noch, eure Ines und natürlich an der Technik Faisal Lelli und tschüss.